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0: Platz 1.
2: Die Wirtschaftskammer baut 200 Stellen ab. Kündigungen sind beim Arbeitsamt angemeldet worden. Für Betroffene gibt es einen Sozialplan.
0: Platz 2.
2: Ermittler identifizieren zwei mutmaßliche Attentäter. Sie stehen hinter dem Anschlagsversuch in Leipzig in Sachsen. Spuren haben zu den zwei Männern geführt. Russland weist jede Schuld von sich.
0: Platz 3.
2: Die Steiermark hat die höchste Pro-Kopf-Verschuldung. Das zeigt eine Analyse der Statistik Austria. Tirol weist die geringste Pro-Kopf-Schuld auf. Die Politik führt dort ihren Finanzkurs fort.
0: Platz 4.
2: Der Red Bull Ring ist die beste Strecke der Welt. Ein Büro aus Italien hat 40 Rennstrecken analysiert. Spielberg in der Steiermark holt den ersten Platz. Fans loben vor allem die tolle Kulisse.
0: Platz 5.
2: Larissa Marolt bringt Promis auf die Burg Taggenbrunn. Die Kärntnerin hat ein neues Kulturformat konzipiert. Auf der Burg in Kärnten treten Topgäste auf. Unter ihnen ist Geiger David Garrett.
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0: Zum Morgen windig und zumindest zeitweise sonnig geht es jetzt hinein in den Donnerstag. Von Oberösterreich bis ins Burgenland und bis in die Steiermark halten sich viele Wolken. Stellenweise kann es regnen. Ab dem Vormittag ist es dann weitgehend trocken, kommt die Sonne durch und es wird sommerlich warm, 22 bis 29 Grad an Höchstwerten. Auf den Straßen ist alles ruhig. Gute und sichere Fahrt.
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0: Guten Morgen, Austin. Guten Morgen. Schön, dass wir gemeinsam in den Tag starten. Donnerstag heute, das heißt der vorletzte Tag vom Weekend. Alle, die schon Richtung Wochenende schielen, spielen wir was von The Weekend. Blinding Lights. Schönen guten Morgen.

0: Guten Morgen mit den New Radicals. You get what you give. Es ist gleich 5:45. Noch ist es finster draußen, aber wenn die Sonne rauskommt, ja, heute strahlt sie teilweise von strahlend blauem Himmel. Und Richtung Wochenende, da wird es richtig spätsommerlich. Heute gibt es noch einige Regentropfen im Osten und im Süden. Das Wochenende, das hat es aber in sich. Morgen Freitag, da lockern die Wolken rasch auf und dann gibt es bis zu 32 Grad. Am Samstag dann Badewetter im Süden bis zu 33 und da ziehen aber dann von Norden her Wolken und Schauer durch. Der Sonntag, der zeigt sich aber dann wieder von der besten Seite, sonnig bis zu 31 Grad. Genießen wir, dass der Sommer nochmal richtig Gas gibt.
1: 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Der nächste Superhit aus den Charts. Katy Perry, Watch It Burn.

0: Schönen guten Morgen. Thomas Gläuber begrüßt euch auf OE24 gleich mit Wetter- und Verkehrsupdates.
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0: Guten Morgen, windig und zumindest zeitweise sonnig geht's jetzt hinein in den Donnerstag. Von Oberösterreich bis ins Burgenland und bis in die Steiermark halten sich viele Wolken. Stellenweise kann es regnen. Ab dem Vormittag ist es dann weitgehend trocken, kommt die Sonne durch und es wird sommerlich warm, 22 bis 29 Grad an Höchstwerten. Auf den Straßen ist alles ruhig. Gute und sichere Fahrt.
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0: Schönen guten Morgen, jetzt mit Stimmgewalt pur. Teddy Swims, der rechnet mit den Besserwissern ab. Wir alle kennen ja diesen einen Typen im Bekanntenkreis, der weiß immer alles besser. Und der Teddy Swims, der verpackt genau dieses Gefühl in einen großen Song. Hier ist Mr. Know-It-All.
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2: Teddy Swims, Mr. Know-It-All.

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0: Guten Morgen, gemeinsam mit Madonna grooven wir uns ein in den Donnerstag. Get into the groove. Wer ist noch dabei in der Playlist? Robbie Williams, Supreme, Leonie, Don't Worry, Shawn Mendes, When You're Gone. Bitte hier bleiben, wir haben jetzt nämlich gleich Newswetter und Verkehrsupdates. Die wichtigsten Infos zum Start in den Donnerstag in 2 Minuten um Punkt 6.
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10: Platz 1.
11: Herbert Kickl kündigt ein Volksbegehren gegen den ORF an. Der FPÖ-Chef fordert Reformen beim Sender. Er hat auch die Bundesregierung scharf kritisiert. Kickl wirft ihr Versagen in der Wirtschaft vor.
10: Platz 2.
11: Ermittler haben 2 Verdächtige in Leipzig identifiziert. Der Vorfall betrifft den Flughafen in Sachsen. Die Männer haben eine Drohne mit Sprengstoff platziert.
10: Platz 3.
11: Donald Trump übt scharfe Kritik an Harry und Meghan. Der Politiker nennt das Paar sehr respektlos. Er hat ihr Verhalten gegen das Königshaus verurteilt. Das sorgt international für Wirbel.
10: Platz 4.
11: Salzburg feiert einen 5:1-Sieg gegen Rapid Wien. Stürmer Haris Tabakovic hat 3 Tore erzielt. Er hat die Wiener Abwehr vollkommen überrollt. Salzburg dominiert damit das Spiel klar.
10: Platz 5.
11: Donald Trump plant die Umbenennung einer wichtigen Meerenge. Er will die Straße von Hormus nach seinem Namen neu benennen. Der Politiker hat diese Idee in den USA geäußert.
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0: Sonne, Wolken und ein ganz schön frecher Wind. Das Wetter, das zeigt sich heute sehr wechselhaft am Donnerstag. Von Vorarlberg bis nach Kärnten gibt es heute sehr viel Sonne. Die Nebelfelder am Morgen, die lichten sich bald. Dann gibt es strahlend blauen Himmel. Von Oberösterreich rüber ins Burgenland und in die Steiermark, da schieben sich aber immer Wolken durch.

0: und da kann es immer wieder ein paar Tropfen Regen geben. Dazu bläst der Wind im Norden und im Osten sehr, sehr kräftig. Da gibt es teilweise Böen bis zu 80 km/h. Sonst bleibt es warm, 22 bis knapp 30 Grad im Süden. Der Blick auf die Straßen um 6:02. Alles ruhig. Kommt gut und sicher in den Tag.
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0: Guten Morgen, Austria. Stürmisch nicht nur heute in Österreich, stürmisch auch schon gestern bitte in Salzburg, nämlich im Fußballstadion. Red Bull Salzburg fegt Rapid mit 5:1 vom Platz. Die Reaktionen nach dem Spiel, die haben wir gleich hier nach Robbie Williams, den Four Non Blondes. Das ist Shawn Mendes, When You're Gone. Schönen guten Morgen, schön, dass wir gemeinsam in den Dienstag starten. Donnerstag, okay, jetzt haben wir es richtig.

0: Guten Morgen, wir haben heute Donnerstag, den 3. September. Es ist 8 Minuten nach 6.
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0: Die Fahnen und Plans mit What's Up. Einiges los gestern im Spitzenspiel der Fußball-Bundesliga. Rapid bisher mit einer weißen Weste in der Bundesliga, aber gestern bitte 5:1 Schlappe gegen Red Bull Salzburg vor über 12.000 Fans in Wallsitzenheim machen die Bullen kurzen Prozess mit den Grün-Weißen. Schon nach den ersten 20 Minuten war alles klar, allen voran Haris Tabakovic mit einem Doppelpack und Nikolas Veratschnik mit einem Kracher unter die Latte. Und in der zweiten Hälfte nach der Pause, da machten Baidu und Konate das Debakel perfekt. Rapid verliert damit nicht nur ungeschlagen die Tabellenführung an den LASK, sondern kassiert eine Abreibung. Der Salzburg-Trainer Röhl, der ist nach dem Schützenfest natürlich begeistert.
1: Ich kann die Tore nicht besser rausspielen. Ich glaube, das waren alle keine Glückstore. War wirklich sehr gut herausgespielt. Das haben wir sehr gut gemacht. Waren sofort da die ersten 20, 25 Minuten. Und trotzdem, so die ersten Minuten hat man schon noch die Qualität von Rapid gesehen. Das ist schon eine Mannschaft, die auch Fußball spielen kann und will. Statistik ist ausgeglichen, bis auf die Entscheidende.
0: Ja, die Entscheidende, das waren die 5 Tore. Das heißt, der Red Bull Salzburg lauert jetzt hinter dem LASK auf Platz 2 in der Tabelle. Apropos LASK, Neuzugang Sascha Kalajdzic, wer ihn motiviert hat, wieder zum LASK zurückzukehren, die Story gibt's noch bei mir in der Sendung heute.

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0: Guten Morgen, OE24 hier. Top informiert geht's in den Donnerstag. News, Wetter und Verkehrsupdates habe ich. In einer Viertelstunde sprechen wir drüber. Es gibt 3 Menschen auf der Erde, die ohne Reisepass reisen dürfen. Was glaubt ihr, wer das ist? Wir lösen es auf in einer Viertelstunde und wir spielen die Superhits. Felix Sehn. Und das ist Kult aus den 90ern, Dr. Alban mit It's My Life. Ich bin der Thomas, schönen guten Morgen. Es ist 6:35.
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8: Top geklickt, Kickl will ORF Volksbegehren. Der FPÖ-Chef hat eine Volksbefragung gegen den Sender gestartet. Platz 2, Verdächtige nach Drohnenfund enttarnt. Die Polizei hat zwei Männer am Flughafen Leipzig in Sachsen ausgeforscht. Und Platz 1, Trump will Meerenge umtaufen. Der US-Politiker plant die Umbenennung der Straße von Hormuz nach seinem Namen. Alles zum Nachklicken auf OE24.at.
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8: Jetzt ist es schon ziemlich auffällig, oder? Es dauert schon so bis 6.30 Uhr, bis es hell wird draußen. Viel Sonne gibt es jetzt, vor allem im Süden und im Westen. Einige Wolken können durchziehen, nämlich jetzt noch in Oberösterreich und Niederösterreich. Es sollte aber heute im Großen und Ganzen trocken bleiben. Einige kurze Tropfen können da von Oberösterreich rüber ins Burgenland und in der Steiermark dabei sein. Sonst bläst der Wind heute im Norden und Osten sehr, sehr stark. Die Temperaturen, die sind aber sommerlich, 22 bis 30 Grad. Guten Morgen zu euch in die Autos. Auf den Straßen ist noch alles ruhig. Gute Fahrt.
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Jonas Blue, Jack and Jack Rise. Arise and shine heißt ein Sprichwort, also aufstehen mit guter Laune frei übersetzt. Und genau die gibt es hier bei uns jetzt mit einem Hit aus den 90ern. Hier ist Dr. Alban.

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Schönen guten Morgen mit einer kuriosen Geschichte. Also zuerst muss man mal sagen, wenn ihr in Urlaub seid, vielleicht ist euch das auch schon mal passiert. Also mir ist es dieses Jahr passiert. Ich will in Urlaub fliegen, am Vortag ein

0: checken und kommt drauf, oh nein, mein Reisepass abgelaufen. Also schnell Notpass noch beantragt, Urlaub gut gegangen. Aber es gibt drei Menschen auf dieser Welt, die sich darum überhaupt keine Sorgen machen müssen. Die brauchen nämlich keinen Reisepass und da gibt es bitte nur drei. Wer könnte das sein? Also Nummer eins im Bunde ist König Charles. Ja, weil die britischen Pässe sozusagen in seinem Namen ausgestellt werden, braucht der Monarch selber keinen. Der reist einfach mit einem königlichen Schreiben, das ihm überall auf der Welt freies Geleit garantiert. Und wer gehört noch in diesen exklusiven VIP-Club ohne Passpflicht? Da schauen wir nach Japan, nämlich das Kaiserpaar, Kaiser Naruhito und seine Frau Kaiserin Masako. Das japanische Außenministerium findet es nämlich schon seit 70 Jahren so und sagt, ja, es ist höchst unangebracht, dass ihr Kaiserpaar wie ganz normale Touristen an der Grenze behandelt wird. Wenn ihr gerade im Urlaub seid, noch die letzten schulfreien Tage und Wochen genießt, genießt den Urlaub und genießt vor allem die Superhits. Hier ist schon der nächste.
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John Cicada, Just Another Day. Damit euer Tag außergewöhnlich wird oder dass wir zumindest mit guter Laune reinstarten, gibt's uns hier. Blondie habe ich mit dabei in der Playlist und das ist Lady Gaga.

0: Blondie mit Call Me. Schönen guten Morgen, gleich mit den Top-Infos. Vor Schulbeginn ein paar Tage gibt es jetzt akuten Lehrermangel. Welches Bundesland am meisten betroffen ist, das hören wir gleich in den Top-Klicks. Dann hören wir die Superhits Toploader, J-Lo, Dermot Kennedy und wir haben natürlich Wetter- und Verkehrsupdates. Schönen guten Morgen, es ist 5 vor 7.
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12: Platz 1.
13: Die FPÖ startet demnächst ein Volksbegehren gegen den ORF. Parteichef Herbert Kickl hat eine große Informationstour ab Mitte September angekündigt. Er übt harte Kritik an der Bundesregierung.
12: Platz 2.
13: Kinder haben in Vöcklabruck in Oberösterreich eine tote Frau entdeckt. Das 53-jährige Opfer weist Stichverletzungen auf. Die Polizei geht von einem Tötungsdelikt aus und ermittelt bereits.
12: Platz 3.
13: Das Bundesland Niederösterreich schließt weitere Asylunterkünfte. Das Heim in Mitterndorf ist aufgelöst worden. Die 11 Bewohner sind neu verteilt worden.
12: Platz 4.
13: An Österreichs Schulen herrscht weiter spürbarer Lehrermangel. Vor allem im Bundesland Vorarlberg sind noch Posten offen. In Wien sind bereits alle Stellen besetzt. Die Gewerkschaft schlägt Alarm.
12: Platz 5.
13: Red Bull Salzburg feiert einen deutlichen Sieg gegen Rapid Wien. Die Salzburger haben das Spiel klar mit 5:1 gewonnen. Haris Tabakovic ist mit 2 Treffern zum Matchwinner avanciert.
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15: Schönen guten Morgen, wir schauen auf die Wetterkarten. Da ist Sonne dabei, Wolken und teilweise sehr, sehr unangenehmer Wind. Besonders von Vorarlberg bis nach Kärnten gibt es viel Sonne heute. Die paar Nebelfelder, die verziehen sich bald, dann gibt es strahlend blauen Himmel. Anders schaut es aus von Oberösterreich bis ins Burgenland, auch in der Steiermark. Da schieben sich immer wieder einige Wolken durch. Hier und da kann es da zu tröpfeln beginnen. Und sehr unangenehm ist der Wind. Der bläst heute im Norden und im Osten sehr, sehr lebhaft. Die Temperaturen aber sommerlich, 22 bis knapp 30 Grad im Süden. Wie schaut es aus mit dem Frühverkehr auf den Straßen? Eine Meldung gibt es für die A23 Richtung Inzersdorf zwischen dem Knoten Ehestetten und dem Knoten Prater. 10 Minuten dauert es hier länger.
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16: Guten Morgen, Austria!
15: Wir schauen gleich auf die Top-Story aus dem Sport. Sascha Kalajdzic, der ist ja wieder beim LASK. Wer ihn dazu motiviert hat, wieder nach Österreich zurückzukehren, das verrät er uns gleich im Interview.
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1: Jennifer Lopez featuring David Guetta. Save Me Tonight.

0: Hathaway mit What is Love. Eine neue alte Fußballerliebe gibt's zwischen dem LASK und Sasa Kalajdzic. Der ist wieder zurück von Wolverhampton, war ja ausgeliehen letzte Saison für den LASK und ist jetzt zurück bei den Linzern. Also eine alte Liebe wieder zwischen diesen beiden. Und wer ihn motiviert hat, wieder nach Österreich zurückzukehren, das verrät er im Interview.
1: Ich war mit dem Teamchef im Gespräch und er hat gesagt, dass ihm die Idee sehr gefällt. Auch mit der Champions League, dass das eine tolle Sache ist und er glaubt, dass es der richtige Schritt ist für mich in meiner aktuellen Situation.
0: Aha, also ÖFB-Teamchef Ralf Rangnick persönlich hat ihm also Zurückkehr nach Österreich geraten. Naja, unser Nationalteam braucht wieder echte Power und Sasa Kalajdzic Spielpraxis und mit Trainer Didi Kübauer an der Seite und vor allem mit der Champions League wird das sicher eine ganz, ganz große Sache für den 2-Meter-Riesen. Jetzt in der Bundesliga war er noch geschont. Didi Kübauer hat gemeint, der will es mit Sasa Kalajdzic vorsichtig angehen, aber am Dienstag, da gibt es schon die Champions League auswärts gegen AEK Athen. Vielleicht mit dem neuen Superknipser Sasa Kalajdzic schon in der Startelf. Schönen guten Morgen, es ist 15 nach 7. Wir starten gemeinsam in den Donnerstag. Hier ist Bruno Mars.

0: 7.22 Uhr. Guten Morgen.
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0: Das sind die 90er. New Kids on the Block und alle Infos, News, Wetter und Verkehrsupdates. Und ob schon losgeht mit dem Frühverkehr, die Infos gibt's in 3 Minuten. Um 7:30. Schönen guten Morgen.
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6: Tote Frau in Vöcklabruck gefunden. Kinder haben das erstochene Opfer in Oberösterreich beim Spielen entdeckt. Platz 2 aus für Asylquartier in Mitterndorf. Niederösterreich hat das Heim aufgelöst und die Bewohner verlegt. Und Platz 1 Bullen kannte sie gegen Rapid. Red Bull Salzburg hat die Wiener nach 2 Tapakovic-Toren mit 5:1 besiegt.
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6: Wenn ihr jetzt außer Haus geht, den Regenschirm braucht ihr jetzt in Niederösterreich im Raum St. Pölten, da ziehen jetzt einige Regenschauer durch. Sonst wird es heute zeitweise sonnig und sehr, sehr windig. Der Wind vor allem im Norden und im Osten, der pfeift uns damit Böen um die 80 km/h um die Ohren. Von Oberösterreich bis ins Burgenland und hinunter in die Steiermark können immer wieder Wolken durchziehen. Da können kurze Regenschauer dabei sein. Sonst gibt es viel Sonnenschein. Die Temperaturen, die bleiben spätsommerlich. 22 bis knapp 30 Grad, die gibt es heute im Süden. Wir schauen weiter auf die Straßen, noch relativ ruhig im Frühverkehr. Eine Meldung habe ich für Salzburg, A10 Tauernautobahn Richtung Salzburg. Zwischen Golling-Abtenau und Kuchl steht ein defektes Fahrzeug, sonst alles ruhig.
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Superhits von den 80ern bis heute. Das ist die Playlist hier zum Start in den Donnerstag. Ed Sheeran haben wir gleich mit dabei. Bruce Springsteen in der Playlist. Zuvor schauen wir aber nach Kitzbühel zur Society. Heidi Klum hat dort gefeiert, nämlich die Geburtstage von Bill und Tom Kaulitz. 37 sind sie diese Woche geworden. Zuerst eine Runde Golfen bei Kaiserwetter, danach Festessen beim Stanglwirt mit Ochsenfilet und Topfenknödel und sogar süß-satirischer Deko. Sogar die Hunde hatten da auf den Bierdeckeln kleine Partyhüte aufgemacht von Bierdeckeln. Aber dann ist der Fauxpas passiert. Heidi Klum, also die Ehefrau vom Tom, hat schon vor Mitternacht bitte ein Geburtstagsfoto gepostet und gratuliert. Die Fans im Netz natürlich ein Aufschrei, nämlich wegen des Aberglaubens. Das ist auch unsere Frage des Tages an euch. Wir wollen wissen, bringen vorzeitige Glückwünsche zum Geburtstag Unglück? Das ist der Aberglaube-Check mit euch. 59% von euch sagen, na, ist alles Hokuspokus, aber 41% sind abergläubisch und glauben, ja, Glück wünscht man nicht vor dem Geburtstag, das bringt Unglück. Was meint ihr? Seid ihr abergläubisch? Gerne mit reinklicken, mitvoten auf OE24 Radio AT. Guten Morgen, wir haben es genau 12 Minuten vor 8 und das sind alle Farben. Der Top-Hit für euch. Baby.

0: auf The Mac. Schönen Start in den Donnerstag mit OE24.
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0: Bruce Springsteen mit Glory Days. Einen guten Start in den Donnerstag wünsche ich euch. Das Sommergespräch von FPÖ-Chef Herbert Kickl auf OE24TV. Thema in den Top News in 3 Minuten und auch in einer Viertelstunde hier bei uns. Wir schauen auf den Frühverkehr und wir schauen uns an, wo heute Regenschauer und sehr starker Wind durchzieht. Alles in 3 Minuten. Da ist es Punkt 8.
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10: Platz 1.
11: Herbert Kickl kündigt ein neues Volksbegehren an. Die FPÖ startet eine Offensive gegen den ORF. Zudem kritisiert der Parteichef die Wirtschaftspolitik der Bundesregierung. Die Tour startet in Kürze.
10: Platz 2.
11: Kinder haben eine Frauenleiche an einem Flussufer entdeckt. Die Tote ist eine 53-jährige Frau in Vöcklabruck in Oberösterreich. Der Körper weist Stiche auf. Die Polizei ermittelt nun.
10: Platz 3.
11: Donald Trump übt scharfe Kritik an Prinz Harry und Meghan. Er bezeichnet das Paar öffentlich als sehr respektlos. Grund dafür ist ihr Verhalten der Königsfamilie gegenüber. Das sorgt für Wirbel.
10: Platz 4.
11: Red Bull Salzburg feiert einen klaren Kantersieg gegen Rapid Wien. Die Salzburger gewinnen mit 5:1. Haris Tabakovic überragt bei dem Spiel vollkommen. Der Stürmer trifft mehrfach.
10: Platz 5.
11: Die Kaulitz-Zwillinge feiern ihren Geburtstag in Tirol. Bill und Tom veranstalten ein Fest beim Stangelwirt. Heidi Klum begleitet die Brüder nach dem Golfen zum Essen und sorgt für einen Aberglaube-Eklat im Netz. Sie postet Glückwünsche schon am Tag vor dem Geburtstag.
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12: Aktuell ziehen Regenschauer durch jetzt in Niederösterreich. Die können auch bis runter ins Burgenland oder die Südsteiermark dann bis zum Mittag sich noch ausdehnen. Sonst gibt es viel Sonne, vor allem jetzt im Westen, in Vorarlberg, in Kärnten und auch in Salzburg. Der Wind bläst sehr unangenehm im Norden und im Osten. Sonst aber von den Temperaturen her ein sehr schöner spätsommerlicher Tag, 22 bis knapp 30 Grad. Der Blick auf die Straßen, 8:01, sehr ruhig heute im Frühverkehr. Nur eine Meldung habe ich für Salzburg, A10 Richtung Salzburg, zwischen Golding-Abtenau und Kuchl, da steht ein defektes Fahrzeug. Bitte fahrt hier vorsichtig.
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12: Guten Morgen wünsche ich euch, 8:02 hier auf OE24. Wir schauen zum großen Sommergespräch vom FPÖ-Chef Herbert Kickl auf OE24TV, warum er kein gutes Haar an der Regierung lässt und warum die FPÖ jetzt ein großes ORF-Volksbegehren ankündigt. In einer Viertelstunde gibt's die Infos.
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war schon vor 12 Jahren ein Riesenhit in den Clubs, Kato mit Turn the Lights Off. Und jetzt, dank TikTok, wie bei so vielen Songs, das Revival mit dem großen internationalen Chart-Hit. Von Kato geht's zu den Black Eyed Peas. Coole Grooves, cooler Sound, Where is the Love, Superhits und gute Laune auf OF4.

0: Sie begeistern gerade mit einer Konzertserie im berühmten Globe in Las Vegas. Die Backstreet Boys mit Larger Than Life. Und sie sind mit dabei in der Playlist hier auf OE24, genauso wie Ava Max und Europe. Superhits von den 80ern bis heute für einen guten Start in den Donnerstag. Wir schauen zum OE24 TV Sommergespräch mit FPÖ-Chef Herbert Kickl. Der lässt erwartungsgemäß an der Regierung kein gutes Haar.
1: Die Problematik dieser Regierung, oder wenn wir sagen, das fundamentale Versagen dieser Regierung, ist aus meiner Sicht, dass es ihr nicht gelungen ist, von Anfang an nicht eine Vertrauensbasis zur Bevölkerung herzustellen. Und ich fühle mich bestätigt in meiner Ansicht, die ich ja auch zum Ausdruck gebracht habe, als sich diese Verliererampel gebildet hat, dass das Ganze nichts werden kann, weil nämlich die Gründung dieser Regierungskonstellation nichts anderes gewesen ist als ein einziges Misstrauensvotum gegen die eigene Bevölkerung. Die Menschen wollten Veränderung haben, das war der ganz, ganz klare Wählerauftrag, und die Systemparteien haben gesagt, ja, ihr könnt ihr uns sozusagen gern haben mit eurem Wunsch nach Veränderung. Wir machen das, was wir wollen. Und seitdem wursteln sie sich von einem faulen Kompromiss zum nächsten. Und wenn ich mir einen Bereich herausnehmen würde, wo ich sage, das Versagen ist besonders schwerwiegend, dann würde ich sagen, es ist auch die Wirtschaftspolitik. Wenn wir es nicht schaffen, eine wirtschaftliche Dynamik zu entfalten, sondern weiter sozusagen diese Talfahrt hinlegen, dann blutet unsere Wirtschaft aus, dann geht ja der Sauerstoff aus, und das hat ganz, ganz viele negative Konsequenzen auf alle anderen politischen Bereiche, Gesundheit, Sicherheit, weil uns dann überall das Geld fehlt und diese Abwärtsspirale, in der wir drinnen sind, sich dann fortsetzt.
0: Also harte Kritik an der Koalition, und Herbert Kickl kündigt im Sommergespräch ein ORF-Volksbegehren an. Die Kernforderungen lauten saubere Information, mehr österreichisches Programm und das endgültige Aus für die Haushaltsabgabe. Das komplette Sommergespräch, das könnt ihr jederzeit nachschauen auf oe24.at. Schönen guten Morgen, es ist 16 Minuten nach 8.
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0: Europe mit der Final Countdown. Ja, für die Kids in Ostösterreich ist es der letzte Countdown Richtung neues Schuljahr. Die paar Tage in den Ferien, die genießen wir gemeinsam noch mit den Hits, die gute Laune machen zum startenden Tag. Taylor Swift mit dabei. Und da wird's heiß. I'm too sexy, right said Fred. Ob's auch heiß wird in den nächsten Tagen in Österreich, News, Wetter und Verkehrsupdates gibt's gleich.
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8: Top geklickt, Kickl kündigt ORF-Volksbegehren an. Die FPÖ wird in Österreich demnächst eine Kampagne gegen den Rundfunk starten. Platz 2, Kinder finden Frauenleiche am Fluss. Die Polizei ermittelt in Vöcklabruck wegen eines Gewaltverbrechens. Und Platz 1, Trump teilt gegen Harry und Meghan aus. Der US-Präsident hat das Paar als respektlos attackiert.
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8: Richtig viel Sonne gibt's heute von Vorarlberg bis nach Kärnten, teilweise vom strahlend blauen Himmel. Von Oberösterreich bis ins Burgenland und in der Steiermark ziehen immer wieder Wolken durch. Die können kurze Regenschauer bringen. Sonst bläst der Wind sehr kräftig im Norden und im Osten. Die Temperaturen, die bleiben auf der warmen Seite zwischen 22 und knapp 30 Grad im Süden heute. Wir schauen nach Tirol A13 Richtung Innsbruck zwischen dem Brennerpass und der Raststation Brennersee. Hier ist ein Unfall passiert. Hier gibt's Behinderungen.
7: 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Taylor Swift, Opelite.
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0: Donnerstag, den 3. September. Schönen guten Morgen für alle, die das Wochenende vom Wetter her schon mal planen wollen. Also heute und morgen können wir die Ärmel aufkrempeln. Da wird es so richtig schön, teilweise heiß. Morgen die Temperaturen bei viel Sonnenschein bis zu 32 Grad. Das heißt, wir starten ins Wochenende mal mit perfektem Badewetter. Und auch die öffentlichen Bäder, die gehen in die Sommerverlängerung. Am Samstag, da wird es aber relativ frisch. Da zieht nämlich eine Kaltfront über Österreich. Das heißt, von Norden her gibt es immer wieder Regenschauer und Gewitter und die Temperaturen, die stürzen da merklich ab, nur mehr 21 bis 26 Grad. Aber das ist nur ein Zwischentief, weil am Sonntag, da meldet sich der Sommer, der Spätsommer wieder zurück, bringt uns spätsommerliche Werte bis zu 30 Grad. Schönen guten Morgen, es ist 8:45. Wir schauen auf die Playlist, die Pet Shop Boys gleich mit dabei, Rihanna und das ist Nico Santos.
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0: Gutes Gelingen wünsche ich euch zum Start in den Arbeitstag hier am Donnerstag. Mit guter Laune und Superhits geht's sicher leichter. 9:09. Schönen guten Morgen.
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0: Und hier kommt der nächste gute Laune Hit aus dem

0: Sommer, Falco, Michael Jackson.
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9: Platz 1.
10: Die FPÖ kündigt ein großes Volksbegehren gegen den ORF an. Parteichef Herbert Kickl erklärt diesen Schritt im OE24-TV-Sommergespräch. Ab Mitte September plant die Partei eine Tour durch ganz Österreich.
9: Platz 2.
10: Kinder haben eine Frauenleiche in Oberösterreich entdeckt. Das 53-jährige Opfer weist mehrere Stichverletzungen auf. Die Staatsanwaltschaft Wels hat eine Obduktion angeordnet.
9: Platz 3.
10: In Österreichs Schulen herrscht stellenweise Lehrermangel. Besonders in Vorarlberg bleibt die Lage angespannt. Offene Stellen gibt es vor allem an den Pflichtschulen. Die Gewerkschaft schlägt Alarm.
9: Platz 4.
10: Red Bull Salzburg feiert einen Kantersieg gegen Rapid Wien. Die Salzburger gewinnen klar mit 5:1. Haris Tabakovic überragt dabei mit 2 Treffern. Rapid bleibt im Schlagspiel ohne echte Chance.
9: Platz 5.
10: Reinhard Fendrich gibt 2 Konzerte im Burgenland. Der Austropopstar tritt im Römersteinbruch St. Margareten auf. Jeweils 5000 Fans erleben seine Hits live.
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12: Sonne, Wolken und viel Wind im Norden und im Osten. Das Wetter, das zeigt sich heute von seiner wechselhaften Seite. Von Vorarlberg bis nach Kärnten, da gibt es sehr, sehr viel Sonnenschein, teilweise vom strahlend blauen Himmel. Wolken ziehen durch in Oberösterreich, auch im Burgenland und der Steiermark. Die können immer wieder kurze Regenschauer bringen. Im Norden und im Osten, da bläst der Wind sehr böig. Die Temperaturen, die bleiben heute spätsommerlich, 22 bis knapp 30 Grad im Süden. Der Blick auf die Straßen, A13 Richtung Innsbruck zwischen dem Brennerpass und der Raststation Brennersee ist ein Unfall passiert. Hier gibt's Behinderungen.
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12: Da kann sehr unterschiedlich sein, so ein Donnerstagmorgen um 9. Für die einen ist es schon nach dem dritten Meeting, die anderen kommen gemütlich in die Arbeit, auf die Baustelle, nehmen das Arbeitsgerät in die Hand, machen den Laptop auf. Wir sind für euch alle da mit Superhits und guter Laune. Hier ist Miley Cyrus, End of the World. Schönen Vormittag wünscht euch Thomas Klöckner.

Das sind die Hits von heute und das sind die 80er. Die Bangles, If She Knew What She Wants, hören wir gleich nach Coldplay und Post Malone, I Had Some Help. Das ist OE24, wir sind euer Begleiter durch den Donnerstag. Schön, dass ihr hier seid.

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0: 3. Akuter Lehrermangel in Vorarlberg. An Pflichtschulen im Lände fehlen kurz vor Schulstart weiterhin viele Lehrkräfte. Platz 2. Obduktion nach Leichenfund bei Vöcklabruck. Die Justiz untersucht den gewaltsamen Tod einer 53-jährigen Frau. Und Platz 1. Die FPÖ forciert ein ORF-Volksbegehren. Parteichef Kickl hat eine bundesweite Herbstkampagne gegen Rundfunkzwangsgebühren angekündigt.
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1: Richtig viel Sonne gibt's heute von Vorarlberg bis nach Kärnten, teilweise vom strahlend blauen Himmel. Von Oberösterreich bis ins Burgenland und in der Steiermark ziehen immer wieder Wolken durch. Die können kurze Regenschauer bringen. Sonst bläst der Wind sehr kräftig im Norden und im Osten. Die Temperaturen, die bleiben auf der warmen Seite zwischen 22 und knapp 30 Grad im Süden heute. Der Blick auf die Straßen, A13 Richtung Innsbruck zwischen dem Brennerpass und der Raststation Brennersee ist ein Unfall passiert. Hier gibt's Behinderungen.
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2: Holly Humberstone, To Love Somebody.
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0: 24 hier mit den Top-Infos. Der Ton zwischen Deutschland und Russland wird jetzt immer rauer.
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0: Als Reaktion auf deutsche Sanktionen nach dem vereitelten Drohnenanschlag am Frachtflughafen Leipzig lässt Moskau die Goethe-Institute im Land schließen. Außenminister Sergej Lavrov kündigt damit das Aus für die letzten deutschen Kulturvertretungen in Russland an. Berlin hatte zuvor das russische Haus und ein Konsulat dicht gemacht.
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4: Platz 1.
5: Die FPÖ plant ein neues ORF-Volksbegehren. Parteichef Herbert Kickl hat die Initiative angekündigt. Er startet im Herbst auch eine Österreich-Tour. In aktuellen Umfragen liegt die Partei auf Platz 1.
4: Platz 2.
5: Kinder haben eine Tote am Flussufer entdeckt. Der Fundort liegt im oberösterreichischen Vöcklabruck. Bei dem 53-jährigen Opfer wird von Mord ausgegangen. Eine Obduktion wurde angeordnet.
4: Platz 3.
5: Ein Anschlag trifft eine deutsche Rüstungsfirma. Unbekannte haben Brandsätze im bayerischen München geworfen. Die Polizei vermutet ein politisches Motiv. Eine Frau und ein Mann wurden festgenommen.
4: Platz 4.
5: Russland schließt deutsche Goethe-Institute. Die Führung reagiert damit auf Maßnahmen aus Berlin. Zuvor wurde ein russisches Zentrum in Deutschland geschlossen. Die diplomatischen Spannungen steigen.
4: Platz 5.
5: Reinhard Fendrich begeistert tausende Fans. Der Musiker gibt 2 Konzerte im burgenländischen St. Margarethen. Vor je 5000 Zusehern zeigt er seine Show. Die Tour endet in Bregenz.
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7: Sonne, Wolken und viel Wind im Norden und im Osten. Das Wetter, das zeigt sich heute von seiner wechselhaften Seite. Vom Vorarlberg bis nach Kärnten, da gibt es sehr, sehr viel Sonnenschein, teilweise vom strahlend blauen Himmel. Wolken ziehen durch in Oberösterreich, auch im Burgenland und der Steiermark. Die können immer wieder kurze Regenschauer bringen. Im Norden und im Osten, da bläst der Wind sehr böig. Die Temperaturen, die bleiben heute spätsommerlich, 22 bis knapp 30 Grad im Süden. Das ist euer Verkehrsupdate. Von den Hauptverbindungen sind uns keine Störungen gemeldet worden.
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7: Für alle, die jetzt erst in die Gänge gekommen sind und munter sind, na, ist ja auch okay, vor allem die Kids, die nächste Woche in die Schule müssen. Jetzt genießen wir noch einmal das Ausschlafen. Wir begleiten euch Richtung Donnerstagmittag mit Katy Perry, Harry Styles und das ist Kygo und Imagine Dragons. Stars Will Align.

Ace of Base, Don't Turn Around. Es gibt so Songs, die sind so cool, da muss man einfach mitsingen. Und es gibt einige wenige Songs, da ist Mitsingen unmöglich. Der zum Beispiel. Nämlich wegen dem, was jetzt kommt. Aha, Take On Me, also an dem Ton scheitern alle beim Karaoke singen. Aha, mit Take On Me, voll ausgespielt, gibt's gleich hier bei mir in der Playlist. Vorher gibt's Cara Emerald, A Night Like This, und das ist Panic at the Disco mit High Hopes. Thomas Kräuber wünscht euch einen schönen

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0: An den Pflichtschulen im Ländle fehlen kurz vor Schulstart weiterhin viele Lehrkräfte. Und Platz 1, die FPÖ forciert ein ORF-Volksbegehren. Parteichef Kickl hat eine bundesweite Herbstkampagne gegen Rundfunkzwangsgebühren angekündigt.
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0: Richtig viel Sonne gibt's heute von Vorarlberg bis nach Kärnten, teilweise vom strahlend blauen Himmel. Von Oberösterreich bis ins Burgenland und in der Steiermark ziehen immer wieder Wolken durch. Die können kurze Regenschauer bringen. Sonst bläst der Wind sehr kräftig im Norden und im Osten. Die Temperaturen, die bleiben auf der warmen Seite zwischen 22 und knapp 30 Grad im Süden heute. Das ist euer Verkehrsupdate. Von den Hauptverbindungen sind uns keine Störungen gemeldet worden.
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Schönen Donnerstag mit OE24 heute am 3. September. Einige große Namen haben diese Woche Geburtstag. Der größte Rocksänger vielleicht aller Zeiten, Freddie Mercury. Am Samstag wäre er 80 Jahre alt geworden. Er ist gleich in der Playlist mit I Was Born to Love You. Diese Woche schon gefeiert, nämlich den 37er, haben die Kaulitz-Zwillinge, natürlich Heidi Klum, die Ehefrau von Tom, mit dabei. Und

0: Er hat sich einen Fauxpas geleistet, bitte. Hat schon vor dem Geburtstag, also vor Mitternacht, Glückwünsche gepostet. Auf Instagram ist eigentlich ein No-Go, sagt der Aberglaube, oder? Genau das wollen wir heute von euch wissen. Wir haben den Aberglaube-Check. Bringen vorzeitige Glückwünsche zum Geburtstag Unglück? 66% von euch sagen, na, das ist alles Hokuspokus. Aber für 34%, die sind schon abergläubisch, die sagen, naja, sollte man besser vermeiden. Zum Geburtstag sollte man frühestens am Geburtstag selber gratulieren. Wie ist das bei euch? Gerne reinklicken bei unserem Echtzeit-Voting auf OE24-Radio.at.
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1: Platz 1.
2: Die FPÖ kündigt ein großes Volksbegehren gegen den ORF an. Parteichef Herbert Kickl erklärt diesen Schritt im OE24-TV-Sommergespräch. Ab Mitte September plant die Partei eine Tour durch ganz Österreich.
1: Platz 2.
2: Kinder haben eine Frauenleiche in Oberösterreich entdeckt. Das 53-jährige Opfer weist mehrere Stichverletzungen auf. Die Staatsanwaltschaft Wels hat eine Obduktion angeordnet.
1: Platz 3.
2: In Österreichs Schulen herrscht stellenweise Lehrermangel. Besonders in Vorarlberg bleibt die Lage angespannt. Offene Stellen gibt es vor allem an den Pflichtschulen. Die Gewerkschaft schlägt Alarm.
1: Platz 4.
2: Red Bull Salzburg feiert einen Kantersieg gegen Rapid Wien. Die Salzburger gewinnen klar mit 5:1. Haris Tabakovic überragt dabei mit 2 Treffern. Rapid bleibt im Schlagspiel ohne echte Chance.
1: Platz 5.
2: Reinhard Fendrich gibt 2 Konzerte im Burgenland. Der Austropopstar tritt im Römersteinbruch St. Margareten auf. Jeweils 5000 Fans erleben seine Hits live.
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3: Sonne, Wolken und viel Wind im Norden und im Osten. Das Wetter, das zeigt sich heute von seiner wechselhaften Seite. Von Vorarlberg bis nach Kärnten, da gibt es sehr, sehr viel Sonnenschein, teilweise vom strahlend blauen Himmel. Wolken ziehen durch in Oberösterreich, auch im Burgenland und der Steiermark. Die können immer wieder kurze Regenschauer bringen. Im Norden und im Osten, da bläst der Wind sehr böig. Die Temperaturen, die bleiben heute spätsommerlich, 22 bis knapp 30 Grad im Süden. Das ist euer Verkehrsupdate. Von den Hauptverbindungen sind uns keine Störungen gemeldet worden.
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3: Thomas Kläuber wünscht euch einen schönen Donnerstag. Wir gehen's an mit den Superhits, die gute Laune machen. Hier ist Corona mit The

Gloria Estefan, Get on Your Feet. Ja, das ist eine gute Idee für alle, die im Bürosessel schon sitzen seit in der Früh. Einmal kurz aufstehen, durchschütteln und zu den Superhits ein bisschen mitshaken. Sia und Kendrick Lamar, The Greatest. Ihr hört UE24.

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0: Schönen Donnerstag um kurz vor 11:30 News, Wetter und Verkehrsupdates gibt's gleich.
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6: Platz 3. Akuter Lehrermangel in Vorarlberg. An Pflichtschulen im Lände fehlen kurz vor Schulstart weiterhin viele Lehrkräfte. Platz 2. Obduktion nach Leichenfund bei Vöcklabruck. Die Justiz untersucht den gewaltsamen Tod einer 53-jährigen Frau. Und Platz 1. Die FPÖ forciert ein ORF-Volksbegehren. Parteichef Kickl hat eine bundesweite Herbstkampagne gegen Rundfunkzwangsgebühren angekündigt.
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6: Richtig viel Sonne gibt's heute von Vorarlberg bis nach Kärnten, teilweise vom strahlend blauen Himmel. Von Oberösterreich bis ins Burgenland und in der Steiermark ziehen immer wieder Wolken durch. Die können kurze Regenschauer bringen. Sonst bläst der Wind sehr kräftig im Norden und im Osten. Die Temperaturen, die bleiben auf der warmen Seite zwischen 22 und knapp 30 Grad im Süden heute. Das ist euer Verkehrsupdate. Von den Hauptverbindungen sind uns keine Störungen gemeldet worden.
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5: Und weiter geht's mit 4 Hits am Stück. 80er, 90er, 2000er

0: Robbie Williams bringt uns Richtung Donnerstagmittag. Für alle, die vom Wetter her das Wochenende schon mal planen wollen, also heute und morgen, da können wir uns die Ärmel hochkrempeln. Es wird heiß, vor allem morgen am Freitag zum Start ins Wochenende. Sonnenschein, Temperaturen bis zu 32 Grad, also perfektes Badewetter. Auch die Freibäder, die gehen in die Sommerverlängerung. Samstag dann, ja, da müssen wir uns ein bisschen umstellen, weil das Wetter stellt sich um. Vom Norden her breiten sich Schauer und Gewitter aus. Und Badewetter, na, eher mäßig. Temperatur nur mehr zwischen 21 und 26 Grad. Aber am Sonntag, da können wir die Badehosen wieder auspacken. Da meldet sich der Spätsommer wieder zurück. Höchstwerte bis zu 30 Grad.
1: Martin Garrix und Ed Sheeran. 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
13: Platz 1.
14: Die Grünen schießen gegen das neue Zukunftsdepot der ÖVP. Aus dem Familienfonds sollen dafür 40 Millionen Euro fließen. Laut der Opposition bevorzugt das Projekt reiche Familien.
13: Platz 2.
14: Die FPÖ kündigt ein großes Volksbegehren gegen den ORF an. Parteichef Herbert Kickl hat die Initiative öffentlich gemacht. Zugleich hat er der Regierungsspitze ein Versagen vorgeworfen.
13: Platz 3.
14: Ein Ehepaar ist im Spanienurlaub in einem Whirlpool gestorben.

0: Die beiden Kinder haben ihre Eltern leblos im Wasser entdeckt. Die Polizei vermutet eine gefährliche Ansaugfalle als Ursache.
1: Platz 4.
0: Der Wiener Gastronom Ferhat schließt vorübergehend sein Restaurant. Grund dafür ist eine Baustelle direkt vor dem Eingang im Bezirk Favoriten. Der Wirt plant eine Wiedereröffnung nach dem Bauende.
1: Platz 5.
0: Das Sommergespräch mit Herbert Kickl beschert OE24 TV-Rekordquoten. Insgesamt haben 209.000 Zuseher eingeschaltet. Das entspricht dem bisher besten Marktanteil des Jahres.
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4: Wir starten mit viel Sonnenschein und sommerlichen Temperaturen in den Mittag. Am Nachmittag erreichen die Höchstwerte dann angenehme 23 bis 29 Grad. Im Osten und Süden klettert das Thermometer vereinzelt sogar auf 30 Grad. Im Donauraum, da sorgt ein lebhafter Westwind für eine frische Brise. Erst gegen Abend ziehen dann von Nordwesten her ein paar Wolkenfelder auf. Im Wald- und Mostviertel sowie in Oberösterreich sind dann auch vereinzelt ein paar Tropfen möglich. Blicken wir auf den morgigen Freitag. Da erwartet uns ein fantastischer, hochsommerlicher Tag mit viel Sonne und Spitzenwerten von 26 bis 33 Grad. Den größten Zeitverlust gibt es derzeit in Tirol. Auf der B179 Fernpassstraße staute sich Richtung Nassereit zwischen Heiterwang Nord und Wengle wegen einer Baustelle. Hier verliert sie aktuell bis zu eine Stunde. Und in der Steiermark braucht sie auf der A9 Pyrenautobahn Richtung Voralpenkreuz etwas Geduld. Bei Übelbach steht ihr wegen Überlastung rund 10 Minuten im Stau.
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4: Schönen Donnerstagmittag, Mahlzeit. Ihr habt sie gewusst, wer demnächst in den legendären Promi Big Brother Container einziehen wird. Ein ehemaliger Kommissar Rex-Ermittler wagt nun den Schritt ins Reality-TV. Mehr dazu gleich in den OE24 Society News.
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1: Jennifer Lopez featuring David Guetta. Save Me Tonight.

absolut überraschendes TV-Comeback von einem echten Kultstar. Gideon Burkhardt, den Millionen Österreicher als Ermittler Alexander Brandner aus der Kultserie Kommissar Rex kennen, zieht in die neue Staffel von Promi Big Brother ein. Der Schauspieler spricht im Interview extrem ehrlich über seine Beweggründe. Er macht doch keinen Hehl daraus, dass er die Gage nach der schwierigen Corona-Zeit wirklich gut gebrauchen kann und sich erhofft, von der Filmbranche wieder neu entdeckt zu werden. Die ganze Story und alle weiteren Promi-Kandidaten lest ihr direkt online auf oe24.at. Ich wünsche euch eine schöne Mittagszeit mit OE24. Wir genießen Supits und gute Laune. Jetzt mit Lil Nas X und Star Wars.

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2: Quotenrekord für OE24 TV. 209.000 Zuseher haben in Österreich das Sommergespräch mit

0: investiert in Wien die geplante Finanzierung des steuerfreien Sparkontos.
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0: Das Wetter-Update, hier heute zeitweise Sonnenschein und sommerlich warm bei 23 bis 30 Grad. Im Donauraum, da bläst außerdem lebhafter Westwind. Den größten Zeitverlust gibt es aktuell in Tirol auf der B179 Fernpassstraße. Hier staut es sich Richtung Nasserei zwischen Heiterwang Nord und Wengle wegen einer Baustelle. Hier braucht er aktuell bis zu eine Stunde länger. Und in der Steiermark braucht er auf der neuen Pürenautobahn Richtung Voralpenkreuz etwas Geduld. Bei Übelbach steht hier wegen Überlastung rund 10 Minuten im Stau.
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0: wünsche euch eine schöne Mittagszeit. Es ist 12.46 Uhr.
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12: Platz 1.
13: Das OE24-TV-Sommergespräch erzielt eine Rekordquote. Insgesamt schauen 209.000 Menschen den Talk mit FPÖ-Chef Herbert Kickl. Der Marktanteil liegt bei 4,7%.
12: Platz 2.
13: Die Grünen schießen gegen das Zukunftsdepot der ÖVP. Kanzler Christian Stocker plant steuerfreie Depots für Kinder. Laut der Partei fließen dafür 40 Millionen Euro aus dem Familienfonds.
12: Platz 3.
13: FPÖ-Chef Herbert Kickl kündigt ein neues ORF-Volksbegehren an. Ab Mitte September plant die Partei eine Österreich-Tour. Zudem übt Kickl harte Kritik an der Wirtschaftspolitik der Regierung.
12: Platz 4.
13: Der Wiener Gastronom Ferhat Yildirim schließt sein Restaurant vorübergehend. Wegen einer Baustelle in der Favoritenstraße bleibt der Betrieb zu. Nach Ende der Arbeiten will der Wirt wieder öffnen.
12: Platz 5.
13: Die Weltorganisation für Meteorologie warnt vor einem extremen El Niño. Das Phänomen sorgt weltweit für Dürren und Überschwemmungen. Experten erwarten den Höhepunkt gegen Ende des Jahres.
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0: Ein sommerlicher Nachmittag liegt vor uns. Die Sonne zeigt sich zumindest zeitweise im ganzen Land und treibt die Temperaturen auf 23 bis 29 Grad. Im Osten und Süden punktuell sogar auf 30 Grad. Im Donauraum sorgt auch lebhafter Westwind für Durchlüftung. Gegen Abend ziehen dann von Nordwesten her dichtere Wolken auf. Im Wald- und Mostviertel sowie in Oberösterreich sind dann vereinzelt ein paar Tropfen möglich. Blicken wir auf den morgigen Freitag. Da erwartet uns ein fantastischer, hochsommerlicher Tag mit viel Sonne und Spitzenwerten von 26 bis 33 Grad. Der größte Brennpunkt liegt weiterhin in Tirol auf der B179 Fernpaarstraße. Hier staute sich Richtung Nasserei zwischen Heuterwang Nord und Wengle wegen Bauarbeiten. Rechnet hier nach wie vor mit bis zu einer Stunde Zeitverlust. Und in der Steiermark braucht ihr auf der A9 Pyrenautobahn Richtung Voralpenkreuz etwas Geduld. Bei Übelbach verliert sie hier wegen Überlastung etwa 10 Minuten.
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0: Wir gleich in den OE24 Society News. Die beste Show des Austropop macht heute und morgen im Burgenland Station. Die Infos dazu gibt's gleich.
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Wir sind zurück mit den OE24 Society News. Austropop-Spektakel der Extraklasse. Reinhard Fenrich gastiert heute und morgen mit seiner aktuellen Open-Air-Tour im malerischen Röbersteinbruch in St. Margarethen. Jeweils 5000 Fans feiern an beiden Abenden ein unvergessliches Hitfeuerwerk von Strada del Sole über bis hin zur heimlichen Bundeshymne I Am From Austria. Und für das romantische Finale im Zugabenblock stimmen alle gemeinsam, wer ist der Herzast, wie ein Bergwerk an. Und wer noch mehr Details zur Tour und zu seinem neuen Live-Album erfahren möchte, liest dann die ganze Story einfach online auf oe24.at. 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
15: Volkswagen plant Seat aus. Der Autoriese will die spanische Traditionsmarke bis spätestens 2029 vom Markt nehmen. Außerdem Quotenrekord für OE24 TV. Über 200.000 Zuseher haben in Österreich das Sommergespräch mit Herbert Kickl eingeschaltet. Und derzeit top geklickt, Grüne attackieren Kanzler Stocker. Nina Tomaselli kritisiert in Wien die geplante Finanzierung des steuerfreien Kindersparkontos.
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15: Der Wetterblick auf OE24. Heute zeitweise Sonnenschein und sommerlich warm bei 23 bis 30 Grad. Im Donauraum bläst außerdem lebhafter Westwind. Wir blicken auf Österreichs Straßen in Tirol auf der B179 Fernbaustraße Richtung Nassereit. Hier müsst ihr zwischen Halterwang Nord und Wengle wegen Bauarbeiten weiterhin bis zu einer Stunde Zeitverlust einplanen. Und in der Steiermark hier verlangt die A9 Püren-Autobahn Richtung Voralpenkreuz etwas Geduld. Bei Übelbach kommt es wegen Überlastung zu 10 Minuten Verzögerung. Ansonsten kommt ihr aktuell überall gut voran, kommt sicher an euer Ziel.
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Das waren Bloom mit You Make Me Wanna und Boyband Pop an diesem Donnerstagnachmittag. Es ist kurz vor 2:45. Ja, wenn die Aufgaben sich stapeln, hilft natürlich der richtige Rhythmus im Ohr. Erstklassige Pop-Hymnen liefern den perfekten Rhythmus für ein zügiges Zupacken am Nachmittag. Freut euch gleich auf einen 80er-Hit von Kim Carnes mit Betty Davis Eyes, mit dabei auch Mojiba. Vorher noch ein Top-Hit von heute.

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8: Platz 1.
9: Herbert Kickl lädt Michael Ludwig zum Wandern ein. Der Wiener Bürgermeister hat den FPÖ-Chef scharf kritisiert. Der Obmann reagiert nun mit diesem Angebot in einem Video. Er sucht Kraft in den Bergen.
8: Platz 2.
9: Ein Streit am Großglockner in Kärnten sorgt für Aufsehen. Ein Bergführer ist mit zwei Touristen aneinander geraten. Ein Video der Szene ist im Netz gelandet. Der Verein hat die Zusammenarbeit beendet.
8: Platz 3.
9: Ein Ehepaar stirbt im Spanienurlaub im Whirlpool. Zwei Briten sind in einer Mietvilla verunglückt. Eine Ansaugfalle hat das Paar unter Wasser gehalten. Die Polizei schließt Fremdverschulden aus.
8: Platz 4.
9: Eine neue Maut im Burgenland sorgt für viel Kritik. Für schwere LKW werden bis zu 1.000 Euro fällig. Die Frechter befürchten eine hohe Belastung. Sie fordern ein Umdenken der Landespolitik.
8: Platz 5.
9: Volkswagen plant das Aus für die spanische Automarke Seat. Der Konzern will ab dem Jahr 2030 auf Cupra setzen. Der Aufsichtsrat stimmt bald darüber ab. So sollen Kosten gespart werden.
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10: Der Nachmittag präsentiert sich von seiner angenehmen Seite. Wir genießen zeitweise viel Sonnenschein und sommerliche 23 bis 29 Grad. In den östlichen und südlichen Regionen, da geht es sogar hinauf bis auf 30 Grad. Im Donauraum weht der Westwind spürbar lebhaft. Erst gegen Abend nehmen dann die Wolken von Nordwesten her zu. Am ehesten regnet es dann später stellenweise im Most- und Waldviertel sowie in Oberösterreich. In der Nacht kühlt es dann auf 10 bis 18 Grad ab. Morgen am Freitag erwartet uns dann wieder strahlender Sonnenschein und Hochsommer bei 26 bis 33 Grad. Einziger großer Brennpunkt bleibt Tirol. Auf der B179 Fernpassstraße staute sich Richtung Nasserei zwischen Haltewang Nord und Wengle wegen Bauarbeiten nach wie vor kräftig. Plant ihr bitte bis zu eine Stunde mehr Zeit ein.
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2: Schönen Nachmittag, es ist kurz nach 14 Uhr. Egal, ob gerade im Auto, auf der Baustelle oder ja, am Schreibtisch. Ich mache euch den Donnerstagnachmittag zu eurem persönlichen Wohlfühlmoment. Für euch im Studio, Fina WLAN. Wir starten in die Stunde mit den Backstreet Boys.
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Wochenendwetter im Wechselbad. Morgen noch Rekordhitze, Samstag dann wieder Kaltfrontbremse. Also morgen am Freitag erwartet uns noch vorerst das große Hitzefinale. Ein Hoch schaufelt subtropische Luftmassen direkt zu uns und treibt dann das Quecksilber auf hochsommerliche 26 bis 33 Grad. Also wer ins Freibad will oder an den See, sollte den morgigen Tag also voll ausnutzen. Am Samstag, ja, da grätscht uns dann pünktlich eine Kaltfront aus Nordeuropa dazwischen, vor allem entlang der Alpen-Nordseite, und später dann auch im Süden ziehen kräftige Schauer und Gewitter auf. Die Temperaturen, die stürzen halt spürbar ab und erreichen dann

nur noch 21 bis 26 Grad. Zum Glück dauert das Tiefdruck-Intermezzo nicht lange. Schon am Sonntag setzt sich dann wieder strahlender Sonnenschein durch und bei bis zu 30 Grad ist dann das Traumwetter zurück. Und wir genießen jetzt J-Lo gemeinsam mit Pitbull on the floor.

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12: UNO warnt vor Super El Niño. Das Wetterphänomen bringt weltweit extreme Hitzerekorde und Überschwemmungen. Außerdem Kickl lädt Ludwig zum Wandern ein. Der FPÖ-Chef reagiert in Wien per Internetvideo auf die Kritik des Bürgermeisters. Und der hat top geklickt. Grünen Kritik an Stockers Kinderdepot. Die Opposition wirft dem Kanzler in Wien eine Bevorzugung von Reichen vor.
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12: Der Nachmittagscheck auf OE24. Sonne und Wolken heute im Wechsel bei warmen 23 bis 30 Grad. Der Westwind, der bläst im Donauraum munter mit. Wir blicken nach Tirol auf die B179 Fernpassstraße. Hier staut es sich Richtung Nasserei zwischen Heiterwang Nord und Wengle wegen Bauarbeiten nach wie vor kräftig. Ansonsten

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3: Platz 1.
5: In Graz ist eine Frau gewaltsam getötet worden. Die Polizei hat in der Steiermark rasch einen Tatverdächtigen festgenommen. Aktuell besteht für die Bevölkerung in der Stadt keinerlei Gefahr.
3: Platz 2.
5: Das Wetterphänomen El Niño wird laut der UNO extreme Ausmaße annehmen. Experten warnen weltweit vor schweren Dürren und Fluten. Die Erwärmung erreicht aktuell historische Höchstwerte.
3: Platz 3.
5: FPÖ-Chef Herbert Kickl lädt den Wiener Bürgermeister Michael Ludwig zum Wandern ein. Zuvor hat der Stadtchef den blauen Obmann scharf kritisiert. Nun setzt Kickl überraschend auf Dialog.
3: Platz 4.
5: Das Sommergespräch auf OE24 TV bringt einen neuen Quotenrekord. 209.000 Menschen haben die Diskussion verfolgt. Damit erzielt der Sender aktuell einen starken Jahresbestwert.
3: Platz 5.
5: Eine Kaltfront steuert auf Österreich zu und bringt unbeständiges Wetter. Zunächst klettern die Temperaturen nochmals nach oben. Danach sorgen Schauer und Wind für deutliche Abkühlung.
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7: Wir genießen weiter noch sommerlich warme Temperaturen. Das Thermometer zeigt am Nachmittag meist 23 bis 29 Grad, im Osten und Süden stellenweise sogar 30. Dazu gibt es zeitweise Sonnenschein und im Donauraum lebhaften Westwind. Gegen abends gesellen sich dann von Nordwesten her mehr Wolken dazu. Vereinzelt zieht im Norden und Nordwesten ein kleiner Regenschauer durch. Morgen am Freitag geht es dann hochsommerlich weiter. Strahlende Sonne, vor allem im Westen und Süden, bei heißen 26 bis 33 Grad. In Niederösterreich gibt es eine Sperre. Die B21 Gutensteiner Straße ist nach einem Unfall zwischen dem Gscheidpass und St. Egid am Neuwalde in beiden Richtungen komplett dicht. In Tirol, hier bleibt die B179 Fernpassstraße der größte Brennpunkt. Richtung Nassereith, hier verliert ihr zwischen Heiterwang Nord und Wengler wegen Bauarbeiten nach wie vor bis zu eine Stunde. Und neue Baustellenverzögerungen gibt es auf den Autobahnen. In Oberösterreich staute sich auf der A1 Westautobahn Richtung Salzburg zwischen der Traunbrücke Steirermühl und Lackkirchen West um gute 10 Minuten und ebenfalls rund 10 Minuten mehr Zeit einplanen müsst ihr in Kärnten auf der A2 Südautobahn Richtung Wien zwischen Wolfsberg Nord und dem Gräberntunnel.
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2: 13 Uhr geschafft, 14 Uhr geschafft und jetzt haben wir es kurz nach 15 Uhr. Der Nachmittag gehört der puren Entspannung. Für euch im Studio, Fina WLAN.
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8: Quotenrekord für OE24 TV. Über 200.000 Zuseher haben das Sommergespräch mit Herbert Kickl verfolgt. Außerdem, Frauenmord zerschüttert Graz. Die Polizei hat nach der tödlichen Bluttat in einer Wohnung einen Verdächtigen gefasst. Und derzeit top geklickt, Digitalsieg für Österreich. Die Verwaltung hat in Berlin den ersten Platz für ihre KI-Offensive gewonnen.
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8: Das Wetterupdate auf OE24. Viel Sonne und sommerliche 23 bis 30 Grad am Nachmittag. Erst zum Abend hin ziehen im Nordwesten ein paar Wolkenfelder auf. Wir starten in Tirol. Hier verlangt die B179 Fernpaststraße Richtung Nassereit weiter in Geduld. Es staut hier zwischen Heiternwang Nord und Wengle wegen einer Baustelle. In Oberösterreich staut es sich auf der A1 Westautobahn Richtung Salzburg zwischen der Traunbrücke, Steirermühl und Laakirchen West wegen Bauarbeiten um bis zu 20 Minuten. Und in Niederösterreich wird der Verkehr auf der B21 Gutensteiner Straße nach dem Unfall zwischen dem Gscheidpass und St. Igit am Neuwalde wechselseitig an der Unfallstelle vorbeigeleitet.
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11: Baby Rexha, New Religion.
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0: Schönen Nachmittag. Aber Glaubecheck im Radio bringt zu früh gratulieren wirklich Pech. Vorab zum Geburtstag gratulieren. Für die einen ein absolutes No-Go, für die anderen reine Höflichkeit, damit man es bloß nicht vergisst. Und genau deshalb wollten wir bei unserer aktuellen Frage des Tages von euch wissen, bringen jetzt vorzeitige Glückwünsche zum Geburtstag Unglück? Das Endergebnis auf oe24radio.at ist eindeutig. 68% von euch pfeifen auf den alten Mythos und sagen ganz klar, nein, ach, Hauptsache, die lieben Wünsche kommen von Herzen. Und nur 32%, die bleiben halt vorsichtig und halten sich strikt an den alten Aberglauben, um das Schicksal nicht herauszufordern.
1: Oh boy.

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6: Platz 1.
7: In der Steiermark ermittelt die Polizei nach einer Bluttat. In Graz ist eine Frau getötet worden. Ein Verdächtiger ist bereits festgenommen. Für die Bevölkerung besteht keine Gefahr.
6: Platz 2.
7: Die Grünen üben scharfe Kritik am Zukunftsdepot der ÖVP. Für das Kinderkonto sollen 40 Millionen Euro aus dem Familienfonds fließen. Die Partei sieht darin eine Bevorzugung von Reichen.
6: Platz 3.
7: Österreich holt den ersten Platz beim E-Government-Wettbewerb. Gewonnen hat ein Projekt für künstliche Intelligenz in der Verwaltung. Die Software unterstützt Bedienstete beim Texten.
6: Platz 4.
7: Die UNO warnt vor einer extremen Hitzewelle durch El Niño. Das Wetterphänomen hat das Risiko für Dürren und Überschwemmungen stark erhöht. Weltweit steigen aktuell die Wassertemperaturen.
6: Platz 5.
7: Das Sommergespräch mit Herbert Kickl sorgt auf OE24 TV für einen Rekord. 209.000 Menschen haben die Sendung gesehen. Der Marktanteil liegt bei 4,7%.
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9: Ein überwiegend sonniger und warmer Nachmittag neigt sich dann langsam dem Ende zu. Die Temperaturen gelangen heute bei 23 bis 30 Grad und von Nordwesten her rücken dann zum Abend hin mehr Wolken an. Im Mostviertel, Waldviertel und Oberösterreich stellenweise mit ein wenig Regen. Über Nacht lässt der Wind dann spürbar nach und die Tiefstwerte liegen dann bei 10 bis 18 Grad. In der Wiener Innenstadt bei milden 20. Freut euch auf jeden Fall auf den morgigen Freitag. Der Tag bringt uns strahlenden Sonnenschein und hochsommerliche 26 bis 33 Grad. In Tirol verlangt die B179 Fernpassstraße Richtung Nassereit weiterhin Geduld. Wegen einer Baustelle verliert die hier zwischen Heiterwang Nord und Wengle bis zu 45 Minuten. In Oberösterreich staute sich auf der A1 Westautobahn Richtung Salzburg zwischen der Traunbrücke Steirermühl und Lackirchen West baustellenbedingt um bis zu 20 Minuten. Und in Niederösterreich gibt es nach dem Unfall auf der B21 Gutensteiner Straße zwischen dem Gscheidpass und St. Igid am Neuwalde weiterhin wechselseitige Anhaltungen.
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9: Der Countdown läuft auf OE24. Fina WLAN hier. Ich begleite euer Finale an diesem Donnerstag. Die letzten E-Mails sind hoffentlich verschickt, die Werkzeuge dann eingepackt. Der Arbeitstag biegt auf die Zielgerade ein. Jetzt liefert das Radio genau die Hits, die den Übergang von der Arbeit zum Vergnügen perfekt machen.
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Geduldsprobe für Linz-Fans. Christina Stürmer holt Konzert erst 2027 nach. Es ist eine bittere Pille für alle Fans von Christina Stürmer in Oberösterreich. Nach der wetterbedingten Absage ihres Open-Air-Gigs Ende August steht nun der offizielle Ersatztermin fest. Und er verlangt den Fans aber eine Menge Geduld ab, weil ein heftiger Sturm ja ihr geplantes Live-Comeback beim Linzer Frischluft-Open-Air sprichwörtlich verblasen hatte, muss der Auftritt um ganze 9 Monate verschoben werden. Erst am 11. Juni 2027 wird Österreichs Pop-Queen die Bühne in Linz endlich rocken. Und hier rockt jetzt Taylor Swift's

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11: Quotenrekord für OE24 TV. Über 200.000 Zuseher haben das Sommergespräch mit Herbert Kickl verfolgt. Außerdem, Frauenmord zerschüttert Graz. Die Polizei hat nach der tödlichen Bluttat in einer Wohnung einen Verdächtigen gefasst. Und derzeit top geklickt, Digitalsieg für Österreich. Die Verwaltung hat in Berlin den ersten Platz für ihre KI-Offensive gewonnen.
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11: Das Wetterupdate auf OE24. Viel Sonne und sommerliche 23 bis 30 Grad am Nachmittag. Erst zum Abend hin ziehen im Nordwesten ein paar Wolkenfelder auf. In Tirol bleibt die B179 Fernfahrstraße.

Bauschwerpunkt. Zwischen Heuterwang Nord und Wengle verliert sich hier wegen Bauarbeiten nach wie vor bis zu 45 Minuten. In Oberösterreich verlangt die A1 Westautobahn Richtung Salzburg etwas Geduld. Wegen der Baustelle zwischen der Traunbrücke Steirermühl und Lackkirchen West steht ja auch weiterhin bis zu 20 Minuten im Stau. Und in Niederösterreich müsst ihr noch auf der B21 Gutensteiner Straße nach dem Unfall zwischen dem Gscheidpass

0: In wenigen Sekunden zeigt uns die Uhr 4:45 an. Schönen Donnerstag. Das war Robbie Williams mit Rock DJ. Wir hören jetzt einen aktuellen Top-Hit hier auf UE24.
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2: Platz 1.
5: Die USA-Reise von Vizekanzler und Sportminister Andreas Babler hat hohe Hotelkosten verursacht. Für 2 Nächte von 5 Personen sind 3.311 Euro bezahlt worden. Die FPÖ hat dies hinterfragt.
2: Platz 2.
5: In der steirischen Landeshauptstadt Graz ist eine Frau getötet worden. Die Polizei hat einen Tatverdächtigen aus dem familiären Umfeld festgenommen. Das Landeskriminalamt ermittelt bereits.
2: Platz 3.
5: Das Sommergespräch mit Herbert Kickl bringt dem Sender OE24 TV eine Rekordquote. 209.000 Zuseher haben zugeschaut. Der Marktanteil liegt bei 4,7%.
2: Platz 4.
5: Die Weltmeteorologieorganisation warnt vor einem extremen El Niño. Das Wetterphänomen wird laut Vereinten Nationen bisherige Skalen sprengen. Dürren und Überschwemmungen bedrohen die Menschheit.
2: Platz 5.
5: Das abgesagte Linz-Konzert von Christina Stürmer wird nachgeholt. Wegen einer Unwetterwarnung hat die Show verschoben werden müssen. Der Ersatztermin findet erst in 9 Monaten statt.
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6: Wir starten in einen angenehmen Feierabend. Von Nordwesten her ziehen nun etwas dichtere Wolkenfelder auf. Ein vereinzelter kurzer Regenguss ist am ehesten von Salzburg bis ins Burgenland möglich. Meist bleibt es aber trocken. Der Wind flaut dann im Laufe der Nacht ab. Die Tiefstwerte bewegen sich zwischen 10 und 18 Grad. Mitten in Wien bleiben es milde 20. Morgen am Freitag erwartet uns ein perfektes Badewetter. Viel Sonne im ganzen Land, lebhafter Wind im Osten und hochsommerliche 26 bis 33 Grad. Der Feierabendverkehr setzt voll ein. Besonders im Großraum Wien auf der A23 Südosttangente. Hier verliert sie Richtung Hirschstetten zwischen der Hanselnkurve und dem Knoten Kaisermühl bis zu 30 Minuten. In Richtung Inzersdorf, hier steht ihr zwischen dem Knoten Hirschstetten und dem Knoten Prater bis zu 15 Minuten im Stau. Verzögerungen von rund 10 Minuten gibt es zudem auf der A4 Ostautobahn Richtung Wien vor dem Knoten Prater sowie auf der Grünbergstraße Richtung Schönbrunn. In Oberösterreich zwickt es jetzt auch auf der A7 Mühlkreisautobahn Richtung Westautobahn zwischen der Prinz-Eugen-Straße und dem Knoten Linz. Hier braucht ihr bis zu 20 Minuten länger. Auf der A1 Westautobahn Richtung Salzburg, hier steht ihr wegen der Baustelle zwischen Steirermühl und Lackkirchen West ebenfalls weiterhin bis zu 20 Minuten. Und in Tirol verlangt noch die B179 Fernpaarstraße Richtung Nassereit unverändert Geduld. Zwischen Halterwang Nord und Wengle kostet euch die Baustelle bis zu 45 Minuten.
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6: Yes, der Donnerstag ist im Kasten, es ist kurz nach 17 Uhr. Ab jetzt bestimmt ihr ja, das Tempo ja selbst. Der beste Sound für den Nachhauseweg steht bereits und holt den ganzen Alltagsstress direkt aus dem Kopf. Wir starten musikalisch in die Stunde mit Ed Sheeran.
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10: Kurzfirma feiert weltweiten KI-Sieg. Das IT-Unternehmen Dream hat einen US-Sicherheitstest auf Platz 1 beendet. Außerdem Wirbel und Babel aus teure Hotelkosten. Der Minister hat für einen ÖFB-Trip in die USA über 5.300 Euro Steuergeld ausgegeben. Und er hat zur Top geklickt, tödliche Bluttat in Graz. Ein Verdächtiger ist nach dem Mord an einer Frau in einer Wohnung festgenommen worden.
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10: Ein gemütlicher Feierabend, von Nordwesten her ziehen ein paar Wolken durch, die Nacht kühlt dann später auf 10 bis 18 Grad ab. Vorsicht, ein Unfall passiert in Niederösterreich auf der A21 Wiener Außenring-Autobahn Richtung Vösendorf. Hier verliert ihr zwischen Alland und Heiligenkreuz aktuell bis zu 15 Minuten. Im Großraum Wien ist der Feierabendverkehr weiterhin spürbar auf der A23 Südosttangente Richtung Hirstetten. Hier steht ihr zwischen der Hanselnkurve und dem Knoten Kaisermühlen bis zu 30 Minuten im Stau. Auf der A4 Ostautobahn Richtung Wien vor dem Knoten Prater und auf der Grünbergstraße Richtung Schönbrunn. Hier müsst ihr jeweils 10 Minuten mehr einplanen. In Oberösterreich entspannt sich die Lage leicht. Auf der A7 Mühlkreisautobahn Richtung Westautobahn vor dem Knoten Linz sowie auf der A1 Westautobahn Richtung Salzburg im Baustellenbereich Steirermühl verlierte jeweils noch 15 Minuten. Und in Tirol geht es auf der B179 Fernpassstraße Richtung Nassereit wieder etwas schneller voran. Wegen der Baustelle zwischen Heiterwang Nord und Wengle steht er derzeit noch 30 Minuten im Stau.
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12: Und weiter geht's mit 4 Hits am Stück. 80er, 90er, 2000er.

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2: Teddy Swims, Mr. Know-It-All.

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3: Platz 1.
4: Ein Gewaltdelikt erschüttert Graz in der Steiermark. In einer Wohnung ist eine Frau getötet worden. Die Polizei hat bereits einen Verdächtigen festgenommen.
3: Platz 2.
4: Die FPÖ verzeichnet derzeit ein neues Umfragehoch. Laut einer Erhebung erreicht die Partei 39%. Grund dafür ist auch das geplante ORF-Volksbegehren. Die Unzufriedenheit mit der Regierung steigt.
3: Platz 3.
4: Eine USA-Reise von Andreas Babler sorgt für Diskussionen. Für zwei Hotelnächte von 5 Personen sind über 5.000 Euro angefallen. Grund ist eine Anfrage der FPÖ.
3: Platz 4.
4: Die Vereinten Nationen warnen vor extremen Wettergefahren. Das Phänomen El Niño wird nach Prognosen alle bisherigen Skalen sprengen. Das Risiko für Dürren und Hitze steigt weltweit. Die Meere heizen sich auf.
3: Platz 5.
4: Der Sender OE24TV erzielt eine neue Rekordquote. Das Sommergespräch mit Herbert Kickl haben 209.000 Menschen gesehen. Der Marktanteil liegt bei 4,7%. Das ist Jahresbestwert.
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6: Der Tag klingt mit milden Temperaturen aus. Von Nordwesten her streifen uns im Laufe der Nacht auch ein paar Wolkenfelder. Regentropfen bleiben die Ausnahme und beschränken sich auf die Strecke von Salzburg bis zum Burgenland. Der Wind beruhigt sich, die Nacht bringt dann auch Abkühlung auf 10 bis 18 Grad. Für den morgigen Freitag stehen die Zeichen dann voll auf Sommer. Im Süden und Westen strahlt die Sonne den ganzen Tag. Im Osten wechseln Sonne und Wolken. Da heißen es 26 bis 33 Grad. Der Feierabendverkehr hält den Großraum Wien aber weiterhin auf Trab. Auf der A23 Südosttangente, hier verliert die Richtung Hirschstetten zwischen der Hanselkurve und dem Knoten Kaisermühl bis zu 30 Minuten. Auf der A4 Ostautobahn Richtung Wien vor dem Knoten Prater und auf der Grünbergstraße Richtung Schönbrunn, hier müsst ihr jeweils mit 10 Minuten Verzögerung rechnen. In Oberösterreich staute sich auf der A7 Mühlkreisautobahn Richtung Westautobahn vor dem Knoten Linz sowie auf der A1 Westautobahn Richtung Salzburg im Baustellenbereich Steirermühl jeweils um bis zu 15 Minuten. Und in Tirol fordert die B179 Fernpaarstraße Richtung Nassereit nach wie vor Geduld. Wegen der Baustelle zwischen Heiterwang Nord und Wengle verliert sie aktuell 30 Minuten.
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6: Willkommen im Feierabendmodus hier auf OE24. Fina WLAN ist für euch da. Die Sonne, die neigt sich, der Abend beginnt und Zeit für auch echte Entschleunigung. Die schönsten Melodien des Tages laufen jetzt am Stück. Perfekt zum Kochen, Entspannen oder Beine hochlegen.
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6: Ferrero bringt neue Nutella-Sorte. Der Konzern verkauft seine beliebte Creme erstmals seit 1964 mit Erdnussgeschmack. Außerdem Kurzfirma siegt bei US-Sicherheitstest. Die Abwehrsoftware des Ex-Kanzlers hat in Berkeley die weltweite Bestnote erzielt. Und aktuell topgeklickt Mordalarm in Grazer Wohnung. Die steirische Polizei hat nach dem gewaltsamen Tod einer Frau einen Verdächtigen gefasst.
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6: Ein ruhiger Abend im ganzen Land. Über Nacht kühlt es dann auf 10 bis 18 Grad ab, bevor uns morgen am Freitag wieder traumhafter Sonnenschein bei bis zu 33 Grad erwartet. Im Großraum Wien entspannt sich die Lage langsam. Auf der A23 Südosttangente verliert sie Richtung Hirschstetten zwischen der Hanselkurve und dem Knoten Kaisermühl derzeit noch bis zu 20 Minuten. Auf der A4 Ostautobahn Richtung Wien, hier müsst ihr vor dem Knoten Prater weiterhin mit etwa 10 Minuten Verzögerung rechnen. In Oberösterreich staut sich aktuell auf der A7 Mühlkreisautobahn Richtung Westautobahn vor dem Knoten Linz sowie auf der A1 Westautobahn Richtung Salzburg im Baustellenbereich Steirer Mühl jeweils um bis zu 15 Minuten. Und in Tirol, hier verlangt die B179 Fernpassstraße Richtung Nassereit weiterhin Geduld. Wegen der Baustelle zwischen Halterwang Nord und Wengle verliert sie nach wie vor bis zu eine halbe Stunde.
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22: Platz 1.
23: Ein Gewaltdelikt erschüttert Graz in der Steiermark. In einer Wohnung ist eine Frau getötet worden. Die Polizei hat bereits einen Verdächtigen festgenommen.
22: Platz 2.
23: Die FPÖ verzeichnet derzeit ein neues Umfragehoch. Laut einer Erhebung erreicht

0: die Partei 39%. Grund dafür ist auch das geplante ORF-Volksbegehren. Die Unzufriedenheit mit der Regierung steigt.
1: Platz 3.
0: Eine USA-Reise von Andreas Babler sorgt für Diskussionen. Für 2 Hotelnächte von 5 Personen sind über 5.000 Euro angefallen. Grund ist eine Anfrage der FPÖ.
1: Platz 4.
0: Die Vereinten Nationen warnen vor extremen Wettergefahren. Das Phänomen El Niño wird nach Prognosen alle bisherigen Skalen sprengen. Das Risiko für Dürren und Hitze steigt weltweit. Die Meere heizen sich auf.
1: Platz 5.
0: Der Sender OE24TV erzielt eine neue Rekordquote. Das Sommergespräch mit Herbert Kickl haben 209.000 Menschen gesehen. Der Marktanteil liegt bei 4,7%. Das ist Jahresbestwert.
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3: Wir haben eine weitgehend trockene Nacht vor uns. Ab und zu ziehen ein paar Wolken durch. Die Temperaturen sinken auf 10 bis 18 Grad. In der Wiener Innenstadt bleibt es bei warmen 20. Damit haben wir auch freie Bahn für einen hochsommerlichen Freitag. Morgen erwartet uns auch jede Menge Sonnenschein. Besonders im Westen und Süden bei heißen 26 bis 33 Grad.

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1: Harry Styles, American Girls.

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0: Taylor Swift, The Fate of Ophelia.

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3: Jennifer Lopez featuring David Guetta. Save me tonight.

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